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1: Der Prozess um das verhinderte Swift-Attentat wird heute am Landesgericht Wiener Neustadt fortgesetzt. Dabei geht es aber auch um andere Anschlagspläne. Die zwei Angeklagten sollen ihren ehemaligen Schulfreund zu einem Terroranschlag in Mekka überredet haben, während sie jeweils zeitgleich in Istanbul und Dubai zuschlagen wollten. Die Anschläge in Istanbul und Dubai wurden kurz vor knapp abgeblasen. Ihr Schulfreund sticht in Mekka auf einen Sicherheitsbeamten ein und verletzt 4 weitere Menschen. Seitdem sitzt er in Saudi-Arabien in Haft. Der FC Barcelona hat gestern Abend den Gewinn des 29. Ligatitels mit einer großen Parade gefeiert. Das Team von Trainer Hansi Flick ist 3 Spieltage vor Saisonende am Sonntag durch einen 2:0-Sieg im Clásico gegen Real Madrid vorzeitig Meister geworden. Tausende Fans haben sich bereits Stunden vor Beginn der Parade entlang der Strecke versammelt, um mit ihren Fußballidolen zu feiern. Ein weiterer Passagier des Kreuzfahrtschiffs Hondius ist nach der Evakuierung positiv auf das Hunter-Virus getestet worden. Der Spanier zeigt bisher keine Krankheitssymptome. Auch in den Niederlanden mussten sich 12 Krankenhausmitarbeiter in eine präventive Quarantäne begeben. Bei dem Kontakt mit einem Hunter-Virus-Infizierten dürften nicht alle Vorschriften eingehalten worden sein. Das Kreuzfahrtschiff befindet sich mittlerweile wieder auf dem Weg zurück nach Rotterdam, nachdem alle Passagiere auf Teneriffa vollständig evakuiert wurden. Die Waffenruhe im Krieg mit dem Iran hängt laut US-Präsident Donald Trump nur noch am seidenen Faden. Grund dafür sei der dämliche Vorschlag Teherans, wie er sagt, den Krieg zu beenden. Trump sagt weiter, der Iran habe sich zunächst bereit erklärt, dass die USA das angereicherte Uran außer Landes schafft. Sie dürften aber ihre Meinung geändert haben. Unterdessen machen sich auch in der amerikanischen Bevölkerung Zweifel breit. Eine aktuelle Umfrage zeigt, 2/3 der Befragten vermissen klare Ziele im Iran-Krieg.
2: Schönen guten Morgen heute am Dienstag und der dickere Mantel ist für heute definitiv die bessere Wahl. Unbedingt auch regenfest unterwegs sein, es wird so ungemütlich nass. Am Nachmittag regnen sich die Wolken aber dann aus, dann bleibt es trocken. Kühlere 14 Grad gibt es heute nur noch höchstens, wenn ich dann gestern denke 25 Grad, 14 Grad heute maximal. Aber dafür morgen Mittwoch, vor allem am Nachmittag wird es dann wieder sonniger.
3: Schönen guten Morgen. Der Blick auf Österreichs Straßen verläuft aktuell tiefenentspannt. Es gibt keine Verzögerungen, die länger dauern als 10 Minuten. Guten Start in den Tag.
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4: Wunderschönen guten Morgen dir an diesem Dienstag. Dein doppelter Expresso hilft beim Aufstehen. Wir kennen es, glaube ich, alle, diese typischen Wecktöne, die rufen eher ein kleines oder großes Unwohlsein hervor. Darum gibt von uns deinen musikalischen Koffeinkick das ganze Montag bis Freitag immer zwischen 6 und 9 um Punkt 2 echte Muntermacher. Kurz nach 6 an diesem Dienstag klingt das nach Snoop Dogg mit Sweat und Jasmin Blümchen Wagner mit Kleiner Satellit. Lisa da für dich, schön, dass wir es gemeinsam angehen.
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dir deine ganze Liebe. Oder sag mal, für die Uhrzeit reicht auch einfach mal nur dein Ohr. Und dann gibt's von mir deine liebsten Dance-Hits zum Aufstehen. In diesem Sinne, dir einen schönen guten Morgen an diesem Dienstag, dem 12. Mai. Wir starten gemeinsam rein, hier auf Eurodance Express.

Schönen guten Morgen. Eurodance Express hier mit dem Rhythm of Your Life. Ja, das Aufstehen ist manchmal hart. Das warme Bett verlassen tut schon weh. Darum gibt's von mir jetzt einfach genug Bass und Beats, damit's dich quasi aus dem Bett raus vibriert. Augen auf, Licht an und dann Bühne frei für Dune.

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0: 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Vor allem, wenn du am Telefon sagst, dass du uns hörst. 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
1: Eine neue Studie der BOKU Wien zeigt, natürliche Schutzmaßnahmen wie etwa Winterbegrünung oder Direktsaat können helfen, Wasser im Boden zu halten und Dürrerisiken zu senken. Untersucht wurde das Mach-Einzugsgebiet im Weinviertel, eine der trockenheitsanfälligsten Regionen Österreichs. Der WWF fordert jetzt Maßnahmen der Politik. Der FC Barcelona hat gestern Abend den Gewinn des 29. Ligatitels mit einer großen Parade gefeiert. Das Team von Trainer Hansi Flick ist 3 Spieltage vor Saisonende am Sonntag durch einen 2:0-Sieg im Clásico gegen Real Madrid vorzeitig Meister geworden. Tausende Fans haben sich bereits Stunden vor Beginn der Parade entlang der Strecke versammelt, um mit ihren Fußballidolen zu feiern. Der Prozess um das verhinderte SWIFT-Attentat wird heute am Landesgericht in der Neustadt fortgesetzt. Dabei geht es aber auch um andere Anschlagspläne. Die 2 Angeklagten sollen ihren ehemaligen Schulfreund zu einem per

0: Ein weiterer Passagier des Kreuzfahrtschiffs Hondius ist nach der Evakuierung positiv auf das Hunter-Virus getestet worden. Der Spanier zeigt bisher keine Krankheitssymptome. Auch in den Niederlanden mussten sich 12 Krankenhausmitarbeiter in eine präventive Quarantäne begeben. Bei dem Kontakt mit einem Hunter-Virus-Infizierten dürften nicht alle Vorschriften eingehalten worden sein. Das Kreuzfahrtschiff befindet sich mittlerweile wieder auf dem Weg zurück nach Rotterdam, nachdem alle Passagiere auf Teneriffa vollständig evakuiert wurden.
1: Schönen guten Morgen heute am Dienstag. Gestern ja noch 25 Grad maximal. Heute schneit es oberhalb von 800 Meter. In Kärnten krachen noch ein paar Gewitter durch, aber es hört dann spätestens am Nachmittag dann auf und bleibt dann länger trocken, aber trotzdem deutlich kälter. 14 Grad heute, das höchste der Gefühle. Am Morgen Nachmittag wird es dann wieder sonniger.
2: Hallo zu euch ins Auto, der Blick auf Österreich Straßen, und in Oberösterreich dauert es bereits eine Viertelstunde länger, auf der B3 Richtung Linz zwischen Perg und Mauthausen und auf der Ausweichstrecke wegen der gesperrten B3, der Abschnitt, der wegen der Baustelle gesperrt ist, dauert es bei Pulgern länger, und zwar 20 Minuten. Und in Wien 15 Minuten auf der Tangente Richtung Süden von Hirschstetten bis zum Knoten Prater. Gute und vor allem sichere Fahrt.
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0: Schönen guten Morgen dir. Rein geht's in die neue Stunde mit einem absoluten Gute-Laune-Song zum Munterwerden. Die Happy Beats von Icona Pop gibt's jetzt für dich. Und bei dem Song gibt's auch einen sehr guten Leitsatz für den Tag oder gerne auch für die Woche. I don't care, I love it. Also, wenn's dir taugt, ja, dann mach's einfach. Wenn's dir zum Beispiel taugt, nach Icona Pop zu Bass Hunter zu tanzen und da deine heißen Krocher-Moves auszupacken, ja, dann do it. In diesem Sinne, feinen Start in den Dienstag. Lisa am Mikro für dich. Morgen!
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1: Neuer Tag, neues Glück, rein geht's in den Dienstag, den 12. Mai. Und damit ist heute in Großbritannien Tag der Gurke. Also es gibt ja mittlerweile echt nichts mehr, was es nicht gibt. Dir einen schönen guten Morgen, du hörst Your Dance Express.
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Dienstag in der Früh. Schön, dass wir gemeinsam reinstarten. 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Gerne über die App oder unsere Homepage auf yourdance.at. 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

0: für die zweite Reihe war und ist der nicht gemacht. Dafür ist sein Auftritt einfach zu groß, elegant, selbstbewusst, aber charmant. Ein echtes Original heute. 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

Guten Morgen dir. Rein geht's jetzt mit einem Neueinsteiger für dich. Joy heißt der Song, also Freude auf Deutsch. Und ich finde, der Titel ist sehr, sehr gut gewählt. Das ist nämlich einer von diesen Songs, bei denen man nach den ersten Takten schon merkt, die Mundwinkel ziehen nach oben, so die ersten Körperteile fangen an, sich zu bewegen. Und du weißt, ein kleines Tänzchen am Morgen vertreibt ja bekanntlich Kummer und Sorgen. Und wenn du ready bist, ja, dann bin ich's natürlich auch. Dir einen schönen guten Morgen und feinen Start in den Dienstag.

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1: Das Pflegegeld wird auch im Jahr 2027 erhöht. Das hat heute Sozialministerin Corinna Schumann anlässlich des Tages der Pflegenden angekündigt. Trotz der notwendigen Budgetsanierungsmaßnahmen sind 120 Millionen Euro für die Erhöhung des Pflegegeldes im Doppelbudget verankert worden. Zuletzt mit Ende März 2026 hatten rund 506.000 Personen Anspruch auf Pflegegeld. Dem österreichischen Eishockey-Nationalteam steht ein spannendes Wochenende bevor. Es geht zur Weltmeisterschaft in die Schweiz. Der Klassenerhalt ist das erste Ziel. Die Schlüsselspiele dafür steigen gleich am ersten WM-Wochenende. Am Samstag geht's gegen Aufsteiger Großbritannien aufs Eis. Gegner für Sonntag ist Ungarn. Der Prozess um das verhinderte Swift-Attentat wird heute am Landesgericht Wiener Neustadt fortgesetzt. Dabei geht es aber auch um andere Anschlagspläne. Die zwei Angeklagten sollen ihren ehemaligen Schulfreund zu einem Terroranschlag in Mekka überredet haben, während sie jeweils Zeit

0: Täter in Saudi-Arabien in Haft. Eine neue Studie der BOKU Wien zeigt, natürliche Schutzmaßnahmen wie etwa Winterbegrünung oder Direktsaat können helfen, Wasser im Boden zu halten und Dürrerisiken zu senken. Untersucht wurde das Mach-Einzugsgebiet im Weinviertel, eine der trockenheitsanfälligsten Regionen Österreichs. Der WWF fordert jetzt Maßnahmen der Politik.
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3: Schönen guten Morgen heute am Dienstag und ich habe schon ein paar verschneite Insta-Stories gesehen. Heute schneit es nämlich stellenweise oberhalb von 800 Metern. Ich erinnere, heute 12. Mai. Sonst geben die Wolken heute nochmal alles, am Nachmittag dann aber trocken. Aber trotzdem kalt, der Wind macht es auch nicht recht viel besser. Allerhöchstens 14 Grad gibt's. Dafür morgen Nachmittag mehr Sonnenschein.
4: Das ist der Blick auf Österreichs Straßen. Euer Weg nach Wien dauert länger auf der A2 und zwar ab Dreiskirchen. In Wien eine halbe Stunde Zeitverlust auf der Tangente Richtung Süden von Hirschstetten bis zum Knoten Prater. In Oberösterreich dauert es länger auf der B3 Richtung Linz und zwar zwischen Perg und Mauthausen. Und zum Abschluss noch ein Blick ganz in den Westen und zwar nach Vorarlberg. A14 Richtung Innsbruck, da gibt's Blockerfertigung vor dem Pfändertunnel. Gute Fahrt!
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0: So, da, kurz nach 8, dein Weg in die Arbeit wird jetzt von zwei Muntermachern begleitet, die besser nicht zueinander passen könnten. Wir drehen zuerst das Licht ab mit Kato, so wie es auf einer richtig heißen Party halt gang und gäbe ist, ne? Und dann tanzen und feiern wir gemeinsam mit Martin Solveig. Dir einen schönen guten Morgen, Lisa am Mikro für dich. Hi!
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1: 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Und um dir jetzt schon mal ein bisschen Guster zu machen, da sind die ganz Großen mit dabei. Luna, Hathaway, die Wenger Boys oder auch Dr. Alban, unser Lieblingszahnarzt. Und darum gibt's jetzt It's My Life von ihm, ja? So ein bisschen zum Einstimmen. Ich drück dir jetzt schon mal die Daumen für die Tickets und dir einen feinen Start in den Dienstag.

0: Don't turn around. Ja, jetzt umdrehen macht auch nicht mehr so viel Sinn. Wir stellen uns gemeinsam dem heutigen Arbeitstag und dazu gibt's von uns natürlich den ganzen Tag deine liebsten Dance-Hits. Und auf die letzten Meter habe ich mir gedacht, so ein kleiner Gute-Laune-Schub kann auf jeden Fall nicht schaden. Und da wir jetzt schon öfter gehört haben, es gibt ganz viele Leute, die glauben, bei uns gibt's eh nur ns, ns, ns. Ja gut, dann erfüllen wir das Klischee doch gerne.
1: Und

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Oscar-Met kam mit I Think I'm Addicted. Ja, ganz ehrlich, dass du nach diesen Sounds süchtig wirst, nimmt dir glaube ich auch keiner übel und versteht jeder. Dir einen schönen guten Morgen, feinen Start in den Dienstag. Freut mich sehr, dass du schon mit am Start bist. Ich bin Elisa, gehen wir's an!

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2: Das Pflegegeld wird auch im Jahr 2027 erhöht. Das hat heute Sozialministerin Corinna Schumann anlässlich des Tages der Pflegenden angekündigt. Trotz der notwendigen Budgetsanierungsmaßnahmen sind 120 Millionen Euro für die Erhöhung des Pflegegeldes im Doppelbudget verankert worden. Zuletzt mit Ende März 2026 hatten rund 506.000 Personen Anspruch auf Pflegegeld. Dem österreichischen Eishockey-Nationalteam steht ein spannendes Wochenende bevor. Es geht zur Weltmeisterschaft in die Schweiz. Der Klassenerhalt ist das erste Ziel. Die Schlüsselspiele dafür steigen gleich am ersten WM-Wochenende. Am Samstag geht's gegen Aufsteiger Großbritannien aufs Eis. Gegner für Sonntag ist Ungarn. Heute hat das Warten endgültig ein Ende. Punkt 21 Uhr startet in der Wiener Stadthalle das erste

0: erste Halbfinale des 70. Eurovision Song Contest. Die ersten 15 Länder ritten dabei um 10 Tickets für das große Finale am 16. Mai, darunter auch die heurigen Top-Favoriten wie Finnland, Griechenland oder Israel. Eine neue Studie der BOKU Wien zeigt, natürliche Schutzmaßnahmen wie etwa Winterbegrünung oder Direktsaat können helfen, Wasser im Boden zu halten und Dürrerisiken zu senken. Untersucht wurde das Macheinzugsgebiet im Weinviertel, eine der trockenheitsanfälligsten Regionen Österreichs. Der WWF fordert jetzt Maßnahmen der Politik.
1: Schönen guten Morgen heute am Dienstag und das Wetter. Heute kann man, finde ich, ganz gut kurz zusammenfassen. Schier ist es. Kalt, nass, oberhalb von 800 Metern schneit. Aber am Nachmittag beruhigen sich dann die Regenwolken und es hört dann auf. 14 Grad gibt es allerhöchstens, windig wird es auch. Keine Sorge, die Sonne kommt dann auch wieder und zwar morgen Nachmittag wird es dann wieder freundlicher.
2: Das ist der Blick auf Österreich Straßen. Euer Weg nach Wien dauert länger auf der A2 und zwar ab Dreiskirchen. In Wien eine halbe Stunde Zeitverlust auf der Tangente Richtung Süden von Hirschstetten bis zum Knoten Prater. In Oberösterreich dauert es länger auf der B3

0: gute Fahrt.
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2: Kurz nach 9. So, die letzten zwei Muntermacher für heute. Niklas D. und René Miller nehmen dich jetzt mit auf die schnellste und günstigste Weltreise ever. 2 Minuten 17 dauert der Spaß und ist für dich natürlich gratis. Und der zweite Song geht vor allem raus an die Menschen, die mit Kunden arbeiten. Gastro, Handel. Zach Noel mit Loca People und What the Fuck. Ja gut, mehr brauche ich glaube ich nicht dazu sagen. Dir einen feinen Start in den Arbeitstag. Lisa am Mikro für dich. Hi!
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0: Mutter, der Mann mit dem Koks ist da. Das war hoffentlich am Sonntag kein Satz, den deine Mama von dir gehört hat. Oder doch, ja, weiß ja nicht, wie Muttertag so bei dir abläuft. Dienstagvormittag, hier ist Eurodance Express mit dem Rhythm of Your Life. Und der klingt die Stunde fix noch nach ein paar Frühlingsgefühlen von Das Modul. Snap auch mit am Start mit The First, The Last Eternity und Robin Ress mit Leila K. mit Got to Get. Vorneweg jetzt aber mal für dich, Fun Factory.
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Ich vermisse dich, wie die Wüste den Regen vermisst. Ah, sehr schönes Bild, das Everything But The Girl da gezeichnet haben. Ja, der eine vermisst, der andere hat gerade gefunden. Cici Peniston jetzt für dich und die hat endlich ihren Traummann entdeckt. Na Gott sei Dank, sind wir froh.

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1: Fast 7 Jahre nach einem Mafiamord am Lugeck in der Wiener Innenstadt ist ein Verdächtiger jetzt in Italien gefasst worden. Der 33-Jährige soll im Dezember 2018 einen 31-Jährigen an der Ecke Lugeck-Wollzeile erschossen haben. Ein 23-Jähriger wird schwer verletzt. Die Tat war Teil einer blutigen Fehde zwischen kriminellen Drogenclans. Dem österreichischen Eishockey-Nationalteam steht ein spannendes Wochenende bevor. Es geht zur Weltmeisterschaft in die Schweiz. Der Klassenerhalt ist das erste Ziel. Die Schlüsselspiele dafür steigen gleich am ersten WM-Wochenende. Am Samstag geht's gegen Aufsteiger Großbritannien aufs Eis. Gegner für Sonntag ist Ungarn. Das Pflegegeld wird auch im Jahr 2027 erhöht. Das hat heute Sozialministerin Corinna Schumann anlässlich des Tag der Pflegenden angekündigt. Trotz der notwendigen Budgetsanierungsmaßnahmen sind 120 Millionen Euro für die Erhöhung des Pflegegeldes im Doppelbudget verankert worden. Zuletzt mit Ende März 2026 hatten rund 506.000 Personen Anspruch auf Pflegegeld. Heute hat das Warten endgültig ein Ende. Punkt 21 Uhr startet in der Wiener Stadthalle das erste Halbfinale des 70. Eurovision Song Contest. Die ersten 15 Länder ritten dabei um 10 Tickets für das große Finale am 16. Mai. Darunter auch die heurigen Top-Favoriten.

0: Schönen Dienstag mit den Wetteraussichten. Heute deutlich kühler, 5 bis 14 Grad, das höchste der Gefühle, teilweise stürmisch. Dazu Regen und Schnee. Erst am Nachmittag kommt dann im Westen öfter die Sonne raus. Es kann aber auch dann jederzeit nass werden. Und morgen eine Spur milder und wechselhaft.
1: Halt euch ins Auto, das ist der Blick auf Österreichs Straßen. Eine einzige Verzögerung gibt's noch, und zwar in Wien. Tangente Richtung Süden von Hirschstetten bis zum Knoten Prater. Plus 10 Minuten. Sonst läuft's. Gute und sichere Fahrt.
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3: Dein Dienstagvormittag um kurz nach 10, jetzt mit Fats and Small mit Turnaround. Ich bin Elisa, freut mich sehr, dass ich den Vormittag mit dir verbringen darf.

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0: Point of View. Naja, es kommt immer drauf an, von welchem Winkel man das alles sieht. So wie mittwochs bei uns zum Beispiel. Na, da könntest du dir denken, ah, na, Dance-Hypes, weiß nicht, ist mir unangenehm, kann ich die Schritte nicht. Oder du denkst dir, ja okay, let's fetz, pfeif drauf, ich kann's zwar nicht so gut, aber ich mache einfach mit, weil's einfach Spaß macht. Und by the way, die Videos zum Mit- und Nachtanzen oder zum Vorherüben gibt's bei uns auf der Homepage unter eurodance.at oder unseren Social Media Kanälen Instagram und Facebook. Und damit du dich schon ein bisschen einstimmen kannst auf dieses Gefühl, auf diesen Vibe, gibt's jetzt einen der größten Dance-Hypes für dich.
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0: 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Feinen Dienstagvormittag dir!

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1: Fast 8 Jahre nach einem Mafiamord am Lugeck in der Wiener Innenstadt ist ein Verdächtiger in Italien festgenommen worden. Der 33-jährige Mann aus Montenegro soll im Dezember 2018 einen 32-Jährigen erschossen und einen 23-Jährigen schwer verletzt haben. Die Tat war Teil einer blutigen Fehde zwischen kriminellen Drogenclans. Der FC Barcelona hat gestern Abend den Gewinn des 29. Ligatitels mit einer großen Parade gefeiert. Das Team von Trainer Hansi Flick ist 3 Spieltage vor Saisonende am Sonntag durch einen 2:0-Sieg im Clásico gegen Real Madrid vorzeitig Meister geworden. Tausende Fans haben sich bereits Stunden vor Beginn der Parade entlang der Strecke versammelt, um mit ihren Fußballidolen zu feiern. Der Prozess um das verhinderte Swift-Attentat wird heute am Landesgericht Wiener Neustadt fortgesetzt. Dabei geht es aber auch um andere Anschlagspläne. Die 2 Angeklagten sollen ihren ehemaligen Schulfreund zu einem Terroranschlag in Mekka überredet haben.

0: ein und verletzt 4 weitere Menschen. Seitdem sitzt er in Saudi-Arabien in Haft. Eine neue Studie der BOKU Wien zeigt, natürliche Schutzmaßnahmen wie etwa Winterbegrünung oder Direktsaat können helfen, Wasser im Boden zu halten und Dürrerisiken zu senken. Untersucht wurde das Mach-Einzugsgebiet im Weinviertel, eine der trockenheitsanfälligsten Regionen Österreichs. Der WWF fordert jetzt Maßnahmen der Politik.
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3: Schönen Vormittag mit den Wetteraussichten. Kalt ist es heute, 5 bis 14 Grad die Topwerte. Der Sturm macht es teilweise nicht unbedingt angenehmer. Dazu Regen und Schnee. Erst am Nachmittag kommt im Westen öfter mal die Sonne raus. Aber auch dann kann es jederzeit nass werden. Morgen wird es wechselhaft und eine Spur milder.
4: Heute euch ins Auto, der Blick auf Österreich Straße. Da haben wir 2 Tunnelsperren in der Steiermark. Die erste auf der A2 zwischen Steinberg und Modriach. Da ist nämlich der Herzogberg-Tunnel wegen eines Unfalls dicht. Das betrifft euch in beiden Richtungen. Ausweichen am besten mit der B70. Und auf der S35 eine Sperre zwischen Mixnitz und dem Knoten Bruck. Hier ist ein defektes Fahrzeug im Tunnel. Da gibt es ebenfalls eine örtliche Umleitung. Gute und vor allem sichere Fahrt.
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5: Eurodance Express. Lisa, da für dich. Hi.

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0: Wakefield gerade für dich. Die Dame ist übrigens am 18.07. in Wien.
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0: 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Dir einen feinen Dienstagvormittag.

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Eurodance Express hier mit dem Rhythm of Your Life am Dienstagvormittag. So, bevor es jetzt dann für dich in die Mittagspause geht, gibt's von uns noch eine ordentliche Portion Happy Beans. Ritmo della Noche, There She Goes und The Summer Is Magic versorgen dich jetzt die nächsten 10 Minuten mit der musikalischen Untermalung. Lisa da für dich. Schön, dass du mit am Start bist.

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1: Mehr als 7 Jahre nach einem Mafiamord am Lugeck in der Wiener Innenstadt ist ein Mann aus Montenegro in Italien von österreichischen Zielfahndern ausgeforscht und von einer Spezialeinheit festgenommen worden. Der 33-Jährige soll im Dezember 2018 einen 32-Jährigen erschossen haben. Die Tat war Teil einer blutigen Fehde zwischen kriminellen Drogenclans. Lionel Messi steht im vorläufigen Kader Argentiniens für die Fußball-WM. Der 38-jährige Ausnahmekicker ist im 45 Mann starken Aufgebot des Titelverteidigers. Auch Österreich trifft ja auf die Südamerikaner. Alle WM-Teilnehmer mussten gestern einen provisorischen Kader für das Turnier in den USA, Kanada und Mexiko einreichen. Anlässlich des heutigen Tages der Pflegenden fordern die großen Hilfsorganisationen in Österreich nachhaltige Reformen. Caritas, Diakonie, Hilfswerk, Rotes Kreuz und Volkshilfe haben bei einer Kundgebung vor dem Parlament in Wien einen ernsthaften und transparenten Reformprozess gefordert. Sozialministerin Carolina

0: oder Direktsaat können helfen, Wasser im Boden zu halten und Dürrerisiken zu senken. Untersucht wurde das Mach-Einzugsgebiet im Weinviertel, eine der trockenheitsanfälligsten Regionen Österreichs. Der WWF fordert jetzt Maßnahmen der Politik.
1: Schönen Dienstag mit den Wetteraussichten. Heute Regen und Schnee am Nachmittag, dann ein paar Sonnenblinzler im Westen. Teilweise stürmisch bei 5 bis 14 Grad maximal morgen. Da wird es wechselhaft und eine Spur milder.
2: Hi zu euch ins Auto, der Blick auf Österreichs Straßen und immer noch on top die Steiermark. Und zwar auf der S35 Richtung Bruck. Zwischen Mixnitz und dem Knoten Bruck ist der Tunnel Kirchdorf gesperrt. Da gibt es allerdings eine örtliche Umleitung, über die ihr geleitet werdet. Deshalb gute und vor allem sichere Fahrt.
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4: Kurz nach 12 in deinem verrückten Wunderland. Ich bin die Lisa. Mahlzeit.

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1: Der zweite Angeklagte im Prozess um das geplante Attentat auf ein Taylor Swift-Konzert in Wien ist heute weitgehend geständig. Die beiden Männer sollen Teil einer IS-Terrorzelle gewesen sein. Der Anschlag auf das Konzert im August ist aber nicht der einzige Vorwurf. Sie sollen auch hinter einem Anschlag in Mekka stecken. Lionel Messi steht im vorläufigen Kader Argentiniens für die Fußball-WM. Der 38-jährige Ausnahmekicker ist im 45-Mann starken Aufgebot des Titelverteidigers. Auch Österreich trifft ja auf die Südamerikaner. Alle WM-Teilnehmer mussten gestern einen provisorischen Kader für das Turnier in den USA, Kanada und Mexiko einreichen. Anlässlich des heutigen Tages der Pflegenden fordern die großen Hilfsorganisationen in Österreich nachhaltige Reformen. Caritas, Diakonie, Hilfswerk, Rotes Kreuz und Volkshilfe haben bei einer Kundgebung vor dem Parlament in Wien einen ernsthaften und transparenten Reformprozess gefordert. Sozialministerin Carolina Schumann betont heute, dass die Erhöhung des Pflegegeldes im Jahr 2027 trotz des Sparbudgets gesichert ist. Eine neue Studie der

0: Durchsucht wurde das Mach-Einzugsgebiet im Weinviertel, eine der trockenheitsanfälligsten Regionen Österreichs. Der WWF fordert jetzt Maßnahmen der Politik.
1: Schönen Dienstag mit den Wetteraussichten. Heute Regen und Schnee am Nachmittag, dann ein paar Sonnenblinzler im Westen. Teilweise stürmisch bei 5 bis 14 Grad maximal morgen. Da wird es wechselhaft und eine Spur milder.
2: Hi zu euch ins Auto, der Blick auf Österreich, Straßen und immer noch on top die Steiermark. Und zwar auf der S35 Richtung Bruck. Zwischen Mixnitz und dem Knoten Bruck ist der Tunnel Kirchdorf gesperrt. Da gibt es allerdings eine örtliche Umleitung, über die ihr geleitet werdet. Und deshalb gute und vor allem sichere Fahrt.
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4: Dienstag, kurz nach eins. Nina Schachinger hier. Nice, dass du da bist. Wir starten hinein in den Nachmittag.

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Dienstag zum Mittag, Zeit zum Heimgehen. Wir starten hinein in die zweite Tageshälfte. Hoffentlich satt und gut erholt von der Mittagspause. Und nachdem ja das Wetter heute nicht ganz so mitspielt, sorgen wir jetzt einfach für Sommervibes. Und das funktioniert bekanntlich am besten mit Luna.

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0: 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Also kommt weiter.
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So klingt dein Dienstagnachmittag hier bei uns auf Eurodance Express. Wir spielen dir die besten Beats für deinen Arbeitstag und um Punkt 2 gibt's dann ein kleines Update zu Wetter, Nachrichten und Verkehr von meinen lieben Kolleginnen und Kollegen aus der Newsredaktion, sodass du top informiert durch den Nachmittag kommst. Happy Dienstag, das ist DJ Bobo.

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1: Fast zwei Drittel der Österreicherinnen und Österreicher haben im Vorjahr gesundheitliche Probleme durch die Hitze gehabt. Das zeigt eine aktuelle Umfrage der Gesundheit Österreich GmbH. Im Hitzesommer 2024 waren es sogar 85%. Die häufigsten Beschwerden sind Unwohlsein, Unruhe und schlechter Schlaf. Gesundheitsministerin Corinna Schumann fordert deshalb mehr Klimaschutzmaßnahmen und Anpassungen an die Hitze, auch in der Arbeitswelt. In Wien wird heute der Protest gegen 5 ehemalige Aktivistinnen und Aktivisten der mittlerweile aufgelösten Klimaschutzbewegung Letzte Generation fortgesetzt. Unter den Angeklagten ist auch die 29-jährige Anja Windl. Sie sagt vor Gericht, dass der Protest notwendig war. Die Aktivistinnen und Aktivisten sind hauptsächlich wegen Sachbeschädigung angeklagt. Der 21-jährige Beiran A. wollte sich so stark wie möglich bewaffnen, um groß rauszukommen. Das hat er heute am Landesgericht Wiener Neustadt gesagt. Der mutmaßliche Terrorist soll ja einen Anschlag auf ein Taylor Swift-Konzert im Wiener Ernst-Happel-Stadion geplant haben. Ursprünglich habe er einen Selbstmordanschlag mit einem LKW geplant, ist aber gescheitert, weil er keinen Führerschein hatte. Die Ermittlungen rund um den Amoklauf an einer Grazer Schule sind abgeschlossen. Der 21-jährige Täter hat alleine gehandelt. Es gibt keine Hinweise auf Mitwisser oder Helfer. Als Motiv wird die Glorifizierung von anderen School-Shootings angegeben. Der Amokläufer hat im Juni 9 Schülerinnen und Schüler sowie eine Lehrerin erschossen und sich danach selbst getötet.
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3: Das Wetterupdate heute Nachmittag wechselhaft mit mehr Sonne von Westen her. Immer wieder aber Regen, Schnee und Graupelschauer möglich. Es ist super windig bei höchstens 14 Grad. Morgen Mittwoch ein Sonne-Wolken-Mix. Temperaturen steigen mal auf 19 Grad. Am Abend dann erste Regenschauer möglich. Fürs die Himmelfahrt neue Schauer von Westen her. Oft grau, am trockensten hat es noch der Osten. Das ist auf den Straßen los. Oberösterreich A1 Richtung Salzburg. Ein Unfall kurz nach dem Knoten Voralpenkreuz. Stau. Steiermark S35, Sperre des Tunnels Kirchdorf bei Mixnitz Richtung Bruck nach einem Unfall. Es gibt jetzt Arbeiten. Eine lokale Umleitung ist eingerichtet. Kärnten A2 Richtung Graz zwischen Paxadl und Modriach. Blockabfertigung vor dem Kalcherkobeltunnel. Und Tirol A13 Richtung Italien. Stau zwischen Schönberg und Matra im Baustellenbereich. Das kostet 20 Minuten. Gute Fahrt.
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0: Captain Jack rettet dich raus aus dem Nachmittagstief. Nino Schachinger hier. Freut mich voll, dass du dich heute für all deine Lieblingshits entschieden hast. Die gibt's hier bei uns auf Eurodance Express, nämlich rund um die Uhr. Jetzt von Sin with Sebastian und einem Song, den ich persönlich ziemlich abfeier, weil diese Melodie einfach so ein geiler Ohrwurm ist. Hier kommt Shut Up and Sleep With Me.
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Wir begleiten dich in Richtung Feierabend mit Summer Vibes von Bellini. Samba de Janeiro, gerade gehört. Und um Punkt 3 gibt's die wichtigsten Infos für deinen Dienstagnachmittag von meinen lieben Kolleginnen und Kollegen aus der Newsredaktion. Also Wetter, Nachrichten und Verkehr, sodass du gut und sicher zum nächsten Kunden kommst. Let's go!

0: Hitze, auch in der Arbeitswelt. Der 21-jährige Beiran A. wollte sich so stark wie möglich bewaffnen, um groß rauszukommen. Das hat er heute am Landesgericht Wiener Neustadt gesagt. Der mutmaßliche Terrorist soll ja einen Anschlag auf ein Taylor Swift-Konzert im Wiener Ernst-Happel-Stadion geplant haben. Ursprünglich habe er einen Selbstmordanschlag mit einem LKW geplant, ist aber gescheitert, weil er keinen Führerschein hatte. In Wien wird heute der Protest gegen 5 ehemalige Aktivistinnen und Aktivisten der mittlerweile aufgelösten Klimaschutzbewegung Letzte Generation fortgesetzt. Unter den Angeklagten ist auch die 29-jährige Anja Windl. Sie sagt vor Gericht, dass der Protest notwendig war. Die Aktivistinnen und Aktivisten sind hauptsächlich wegen Sachbeschädigung angeklagt. Die Weltgesundheitsorganisation meldet heute 11 Fälle des Hunter-Virus-Ausbruchs auf dem Kreuzschiff Hondius. 9 Menschen seien positiv auf das Virus getestet worden. Bei 2 weiteren Fällen gehe man ebenfalls von einer Infektion aus. In dieser Zählung sind die 3 Todesfälle des Ausbruchs enthalten. Sämtliche Betroffene seien isoliert worden und stünden unter strenger Bewachung, um das Risiko einer weiteren Übertragung zu minimieren.
1: Das Wetterupdate heute Nachmittag wechselhaft mit mehr Sonne von Westen her. Immer wieder aber Regen, Schnee und Graupelschauer möglich. Es ist super windig bei höchstens 14 Grad. Morgen Mittwoch ein Sonne-Wolken-Mix. Temperaturen steigen mal auf 19 Grad. Am Abend dann erste Regenschauer möglich. Fürs Himmelfahrt neue Schauer von Westen her. Oft grau, am trockensten hat es noch der Osten. Das Update von den Straßen, Niederösterreich A2 Richtung Graz, ein LKW-Unfall kurz nach Leobersdorf, die beiden rechten Spuren sind blockiert. Tangente in Wien, Richtung Kagran, Stau zwischen Gürtelausfahrt und Knotenprater. Richtung Südautobahn schaut es bereits zwischen Hirschstetten und Knotenprater. Und Tirol A13 Richtung Italien, Stau zwischen Steinach und Priss in der Baustelle 15 Minuten länger. Gute Fahrt.
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3: So klingt er, dein Dienstagnachmittag hier bei uns auf Eurodance Express. Mein Name ist Nina Schachinger und ich begleite dich in Richtung Feierabend jetzt mit Last Ketchup.

0: Guy Oakes. Der Typ, der einfach als einer von weltweit 4 DJs Opalite von Taylor Swift remixen durfte. Und dann ist er auch noch ein Österreicher. Mega gut, oder? Ich kann mir das irgendwie gar nicht vorstellen, wie sich das anfühlen muss, wenn man einfach einen Anruf von Taylor Swifts Management bekommt. Kompletter Fiebertraum irgendwie. 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

Rockstroh mit Tanzen am Weg in den Feierabend. Du hörst die besten Beats für deinen Dienstagnachmittag. Nina Schachinger hier. Freut mich sehr, dass du da bist. Bis Punkt 4 gibt es jetzt noch einmal richtig viel gute Musik. Und dann bringen dich meine lieben Kolleginnen und Kollegen aus der Newsredaktion pünktlich zum Feierabend auf den neuesten Stand, was Wetter, Nachrichten und Verkehr betrifft. Happy Dienstag, hier kommt Alice DJ.

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1: Die Klimaaktivistin Anja Windl ist heute in Wien zu 8 Monaten bedingt verurteilt worden. 3 weitere Aktivisten der sogenannten letzten Generation sind zu Geldstrafen verurteilt worden. Ein Pensionist wurde freigesprochen. Die Urteile sind nicht rechtskräftig. Die Weltgesundheitsorganisation meldet heute 11 Fälle des Hunter-Virus-Ausbruchs auf dem Kreuzschiff Hondius. 9 Menschen seien positiv auf das Virus getestet worden. Bei 2 weiteren Fällen gehe man ebenfalls von einer Infektion aus. In dieser Zählung sind die 3 Todesfälle des Ausbruchs enthalten. Sämtliche Betroffene seien isoliert worden und stünden unter strenger Bewachung, um das Risiko einer weiteren Übertragung zu minimieren. Der britische Premier Keir Starmer lehnt trotz parteiinterner Revolte einen Rücktritt weiterhin ab.

0: Europaparty haben öffentlich auf seinen Rücktritt gedrungen. Fast 2/3 der Österreicherinnen und Österreicher haben im Vorjahr gesundheitliche Probleme durch die Hitze gehabt. Das zeigt eine aktuelle Umfrage der Gesundheit Österreich GmbH. Im Hitzesommer 2024 waren es sogar 85%. Die häufigsten Beschwerden sind Unwohlsein, Unruhe und schlechter Schlaf. Gesundheitsministerin Corinna Schumann fordert deshalb mehr Klimaschutzmaßnahmen und Anpassungen an die Hitze, auch in der Arbeitswelt.
1: Wie sieht das Wetter aus heute Abend? Sehr windig, paar Restschauer, erst über Nacht trocken und klar. Minus 5 bis plus 8 Grad sind dann die Tiefstwerte. Ein Sonne-Wolken-Mix morgen Mittwoch. Temperaturen steigen auf bis zu 19 Grad. Erst abends dann von Westen her neue Schauer. Auch Christi Himmelfahrt, Regen von Westen. Oft grau, am trockensten hat es noch der Osten. 20 Grad zu Christi Himmelfahrt maximal. So, ein kurzes Update noch von den Straßen A21, ein Unfall Richtung Wien, passiert bei Hochstraße, Vorsicht. Tangente in Wien, Überlastung Richtung Kagran zwischen Hansonkurve und Knotenprater, Richtung Südautobahn Staus zwischen Stadlau und Knotenprater. Linz A7 Richtung Westautobahn Stau zwischen Hafenstraße und Knotenlinz, Staus auch vom Römerbergtunnel und auf der Umfahrung Traun immer wieder sehr zäh bei Heid. Tirol A12 Richtung Bregenz, ein Unfall kurz nach Schwarz. In der Baustelle ist nur eine Spur frei, 2 Kilometer Stau. Und A13 Richtung Italien, Stau zwischen Steinach und Gries, im Baustellenbereich 15 Minuten länger. Gute Fahrt.
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3: 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Kurz nach 4, Nina hier.

Einen super feinen Dienstag wünsche ich dir. In der Arbeit flutscht's hoffentlich. Wir sind mit Vollgas in Richtung Feierabend unterwegs. Und wenn du da jetzt noch ein bisschen Nachmittagsmotivation brauchst, um wieder in die Gänge zu kommen, kein Problem. Das erledigt Blümchen liebend gerne für dich.

So klingt dein Heimweg hier bei uns auf Eurodance Express. Happy Feierabend. Jetzt beginnt der chillige Teil des Tages. Also lass es dir gut gehen und mach's dir gemütlich. Wir kümmern uns um die passenden Beats. Cascada ist da zum Beispiel gleich am Start mit Evacuate the Dance Floor. Davor gibt's aber noch ein bisschen was Oldschooligeres. Hier kommt Mr. President mit Cho-Cho Action.

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Ganz egal, ob du gerade unterwegs zum letzten Termin für heute bist oder schon am Heimweg von der Arbeit, wir sorgen für den perfekten Drive und natürlich gibt's auch ein Update zu Wetter, Nachrichten und Verkehr pünktlichst um 5 von meinen lieben Kolleginnen und Kollegen aus der News-Redaktion. Und bis es soweit ist, gibt's noch einmal ganz, ganz viel Musik.

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1: Der 21-jährige Behram A. wollte sich so stark wie möglich bewaffnen, um groß rauszukommen. Das hat er heute am Landesgericht Wiener Neustadt gesagt. Der mutmaßliche Terrorist soll ja einen Anschlag auf ein Taylor Swift-Konzert im Wiener Ernst-Happel-Stadion geplant haben. Ursprünglich habe er einen Selbstmordanschlag mit einem LKW geplant, ist aber gescheitert, weil er keinen Führerschein hatte. Die Klimaaktivistin Anja Windl ist heute in Wien zu 8 Monaten bedingt verurteilt worden. 3 weitere Aktivisten der sogenannten letzten Generation sind zu Geldstrafen verurteilt worden. Ein Pensionist wurde freigesprochen. Die Urteile sind nicht rechtskräftig. Im Jahr 2025 hat die EU

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3: Wie sieht das Wetter aus heute Abend? Sehr windig, paar Restschauer, erst über Nacht trocken und klar, minus 5 bis plus 8 Grad sind dann die Tiefstwerte. Ein Sonne-Wolken-Mix morgen Mittwoch, Temperaturen steigen auf bis zu 19 Grad, erst abends dann von Westen her neue Schauer. Auch Christi Himmelfahrt, Regen von Westen, oft grau, am trockensten hat es noch der Osten. 20 Grad zu Christi Himmelfahrt maximal. Kurzes Verkehrsupdate noch für den Feierabend. A22 in Wien. Bei der Brigittenauerbrücke ist ein Unfall passiert, Stau Richtung Stockerau, zurück zur Reichsbrücke sogar. Tangent in Wien, Richtung Kadran, Stau zwischen Hansenkurve und Knotenprater, Richtung Südautobahn, Stau zwischen Stadlau und Knotenprater. Linz A7, Stau Richtung Westautobahn, zwischen Hafenstraße und Knoten Linz, auch vor dem Römerbergtunnel immer wieder sehr zäh und auf der B3 staut wieder vor Stareckstadt auswärts wegen der Bauarbeiten. Und Tirol A13 Richtung Italien Stau, bei Schönberg wegen Überlastung 15 Minuten länger. Gute Fahrt!
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4: Und damit willkommen im Feierabend. Kurz nach 5, Nina Schachinger hier. Nice, dass du da bist. Du hörst all deine Lieblingshits.

0: So klingt er, der Dienstagnachmittag, hier bei uns auf Eurodance Express. Der Arbeitstag ist vorbei. Jetzt geht's ab nach Hause auf die Couch oder vielleicht auch noch einen Sprung ins Gym auf ein knackiges Workout. Ganz egal, wo du gerade unterwegs bist. Wir haben für jede Situation die passende Musik. Jetzt vor allem aber für die Sportmäuse da draußen. Das ist I Like to Move It.
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0: Darius and Finlay sind für mich ja der Sound der 2010er Jahre schlechthin. Einfach komplett unverkennbar. Nina Schachinger hier. Mega nice, dass du dich heute für Eurodance Express entschieden hast. Wir begleiten dich hinein in den Abend mit den besten Beats für deinen Dienstag.
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0: Gleich ist es 6, das heißt, gleich ist es Zeit für
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0: Yes, von 18 bis 19 Uhr gibt's hier bei uns auf Eurodance Express Neurodance, also nur die neue Generation des Eurodance. Hänsel ist da zum Beispiel gleich zu Beginn am Start mit Jodelay, super, super geile Nummer, wirklich taugt mir extrem. Genauso mit dabei aber auch Tiesto, David Guetta, Bennett, Dream and Dream Boy und ganz, ganz viele mehr, also unbedingt dranbleiben, weil jetzt geht's richtig rund. Nina hier, nice, dass du da bist. Das sind Dioro und Chris Brown mit 5 More Hours.

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1: Fast zwei Drittel der Österreicherinnen und Österreicher haben im Vorjahr gesundheitliche Probleme durch die Hitze gehabt. Das zeigt eine aktuelle Umfrage der Gesundheit Österreich GmbH. Im Hitzesommer 2024 waren es sogar 85%. Die häufigsten Beschwerden sind Unwohlsein, Unruhe und schlechter Schlaf. Gesundheitsministerin Corinna Schumann fordert deshalb mehr Klimaschutzmaßnahmen und Anpassungen an die Hitze, auch in der Arbeitswelt. Die Inflationsrate in den USA ist im April erneut gestiegen. Laut dem US-Arbeitsministerium sind die Verbraucherpreise im Jahresvergleich um 3,8% gestiegen. Als Hauptgrund werden die deutlich gestiegenen Energiepreise im Zuge des Iran-Kriegs genannt. Im Jahr 2025 hat die EU 132.000

beziehungsweise stürmisch zu und von Salzburg ostwärts ziehen noch einzelne Schauer durch. Die Nacht selbst verläuft aber dann überall trocken, meistens auch klar, aber kalt, locker bis in die Vormittagsstunden, aber dann deutlich sonniger als heute und auch milder. Hier ist der Verkehrsüberblick für den Dienstagabend. Er beginnt in Wien. A23 Richtung Kagran. Stau zwischen der Hansonkurve und dem Knotenbrater. Stau auch auf der A4 stadteinwärts ab Schwechat. Gegen Richtung A23 Richtung Südautobahn. Stop and Go zwischen Stadlau und dem Knotenbrater. Innerstädtisch Staus in Wien auf der Brigittenauerlände am Franz-Josefs-Quai, der Grünberg- und Altmannsdorfer Straße stadtauswärts, dem Währinger Gürtel bei der Nussdorfer Straße und abschnittsweise am Wiedner, dem Landstrasser und dem Margaretengürtel. Nach Oberösterreich zur A7 Richtung Westautobahn. Stau zwischen der Hafenstraße und dem Knoten links. Stau auch vor dem Römerbergtunnel Richtung Lände, vor dem Mona-Lisa-Tunnel stadtauswärts und auf der Umfahrung Traun bei Heil. B3 Donau-Bundesstraße auswärts, da staut's vor Steyrek wegen Bauarbeiten mit einer Viertelstunde Zeitverlust. Und vor Arlberg noch A14 Richtung Arlberg bei Feldkirch-Rastanz, da ist die Auffahrtsrampe gesperrt, da muss eine Ölspur gebunden werden. Bitte weicht über Feldkirch Nord oder über Nenzing aus.

0: Yes, so klingt er. Der Dienstagabend hier bei uns auf Eurodance Express. Das ist Neurodance, also eine Stunde lang nur neue Hits. Wir starten also hinein in den chilligen Teil des Tages mit Sonny Fodera und Crystal. Das ist My Loving. Happy Feierabend.
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0: Wie sehr kann man ein Lied schon wieder abfeiern eigentlich? Dream and Dream Boy mit Hasenjagd, einer meiner absoluten Favorites. Der Song ist 2024 erschienen und passt perfekt in diese neue Generation von deutschsprachigen Party-Tracks, die bewusst einfach komplett drüber sind. Also irgendwo zwischen Festival, Après-Ski und TikTok-Sound. Und passt natürlich damit auch perfekt zu Neurodance. Bei uns gibt es nämlich jeden Dienstag von 18 bis 19 Uhr nur die neuen Eurodance-Hits. Finde ich mega, mega geil. Es geht also weiter mit Musik aus 2024 von Icona Pop. Das ist Dance to This.
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1: Fast zwei Drittel der Österreicherinnen und Österreicher haben im Vorjahr gesundheitliche Probleme durch die Hitze gehabt. Das zeigt eine aktuelle Umfrage der Gesundheit Österreich GmbH. Im Hitzesommer 2024 waren es sogar 85%. Die häufigsten Beschwerden sind Unwohlsein, Unruhe und schlechter Schlaf. Gesundheitsministerin Corinna Schumann fordert deshalb mehr Klimaschutzmaßnahmen und Anpassungen an die Hitze, auch in der Arbeitswelt. Harry Potter-Fans, aufgepasst, ab November gibt es neue, aufwendig gestaltete

0: ziemlich fein gerade in Osttirol, Kärnten, der Steiermark, auch in Oberösterreich und in Teilen von Niederösterreich. Die anderen Bundesländer haben es jetzt auch nicht wirklich schirk, ist halt nur etwas bewölkter. Der Winter stört, vor allem im Osten bis morgen früh. Schauer an sich, wenig, ist kein Thema mehr. Die Nacht, die hat es aber in sich, minus 5 bis plus 8 Grad. Morgen Mittwoch deutlich mehr Sonne und nach Osten hin immerhin bis zu 19 Grad. Hier ist der Verkehrsüberblick für den Dienstagabend. Wien A23 Richtung Kagran, da staut es noch zwischen der Gürtelausfahrt und dem Knoten Prater. Und Vorarlberg A14 Richtung Arlberg bei Feldkirch-Frastanz. Die Auffahrtsrampe ist wieder frei, auch die Ölspur ist gebunden. Die Staus lösen sich auf. Gute Fahrt.
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2: Und damit willkommen im Dienstagabend. Nina Schachinger spricht.

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0: Die Venga Boys mit Uncle John from Jamaica hier bei uns auf Eurodance Express und am 18. Juli live auf der Donauinsel.
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0: 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Hier kommt jetzt Gala mit Freed from Desire. Ich wünsche dir einen chilligen Dienstagabend.

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hörst all deine Lieblingshits hier bei uns auf Eurodance Express, also mach's dir chillig und genieß deinen Dienstagabend. Wir kümmern uns um die passende Musik. Let's go, das sind Chili mit Tick, Tick, Tack.

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1: 4 Monate nach der Brandkatastrophe von Grand-Montana in der Schweiz sind immer noch zahlreiche Opfer in klinischer Behandlung. 38 Überlebende, die bei dem Brand in der Silvesternacht in einer Bar schwer verletzt und in Spezialkliniken ins Ausland verlegt wurden, wurden Ende April weiterhin behandelt. Wegen der Komplexität der Verletzungen hat die Schweiz nach dem Unglück Spezialkliniken in anderen Ländern um Unterstützung gebeten. Fast 2/3 der Österreicherinnen und Österreicher haben im Vorjahr gesundheitliche Probleme durch die Hitze gehabt. Das zeigt eine aktuelle Umfrage der Gesundheit Österreich GmbH. Im Hitzesommer 2024 waren es sogar 85%. Die häufigsten Beschwerden sind Unwohlsein, Unruhe und schlechter Schlaf. Gesundheitsministerin Corinna Schumann fordert deshalb mehr Klimaschutzmaßnahmen und Anpassungen an die Hitze, auch in der Arbeitswelt. Der 21-jährige Beiran A. wollte sich so stark wie möglich bewaffnen, um groß herauszukommen. Das hat

0: ziemlich fein gerade in Osttirol, Kärnten, der Steiermark, auch in Oberösterreich und in Teilen von Niederösterreich. Die anderen Bundesländer haben es jetzt auch nicht wirklich schirch, ist halt nur etwas bewölkter. Der Winter stört, vor allem im Osten bis morgen früh. Schauer an sich, wenig bis kein Thema mehr. Die Nacht, die hat es aber in sich, minus 5 bis plus 8 Grad. Morgen Mittwoch deutlich mehr Sonne und nach Osten hin immerhin bis zu 19 Grad. Hier ist der Verkehrsüberblick für den Dienstagabend. Wien A23 Richtung Kagran, da staut es noch zwischen der Gürtelausfahrt und dem Knoten Prater. Und Vorarlberg A14 Richtung Arlberg bei Felkirch-Frasthans. Die Auffahrtsrampe ist wieder frei, auch die Ölspur ist gebunden. Die Staus lösen sich auf. Gute Fahrt.
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